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1: Ob die Aufgaben der Volkskontrollausschüsse, ob die Tätigkeit der Bürgerkomitees, die im Sinne von Sofortmaßnahmen gegenwärtigem Wirken, aber doch immerhin die Perspektive haben, dass sie das allererste Mal in diesem Land geht.

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